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1: Ich bin eins verloren.
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1: Fast schon erfroren.
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